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1: Im Studio Melissa Steuri. Bundesrat Ignazio Cassis hat sich am Abend mit seinem französischen Amtskollegen getroffen. Sie klärten Fragen rund um den G7-Gipfel Mitte Juni in Evian auf der französischen Seite des Genfersees. Die Schweiz sei stolz darauf, bei der Organisation und der Sicherheit einer solch bedeutenden Veranstaltung mitwirken zu können, sagte Cassis nach dem Gespräch zur Nachrichtenagentur Kisten SDA. Der G7-Gipfel in Evian löst in der Schweiz Ängste aus, weil bei einem früheren Treffen Demonstranten in Genf große Schäden angerichtet hatten. Der Bundesrat will auf diese Sicherheitsbedenken mit temporären Grenzkontrollen zu Frankreich reagieren. Seit dem späten Abend gilt zwischen Russland und der Ukraine eine dreitägige Waffenruhe. US-Präsident Donald Trump hatte diese angekündigt. Der russische Machthaber Wladimir Putin und der ukrainische Präsident Volodymyr Zelensky haben die Waffenruhe bestätigt. Sie gilt während der russischen Feierlichkeiten zum Tag des Siegs über Nazi-Deutschland. Die Vereinbarung sieht laut Trump auch vor, rund 1000 Kriegsgefangene pro

Seite auszutauschen. Die Verhandlungen über einen dauerhaften Frieden zwischen Russland und der Ukraine würden im Hintergrund weiterlaufen. Nach dem Ausbruch des Hantavirus auf einem Kreuzfahrtschiff sind laut der Weltgesundheitsorganisation WHO insgesamt 6 Infektionen Labor bestätigt. Dazu gehören auch die 3 Todesfälle auf dem Kreuzfahrtschiff. Zudem gäbe es 2 Menschen, bei denen eine Infektion als wahrscheinlich gilt. Laut WHO ist die Lage ernst, sie hält das Risiko für die Allgemeinheit aber für gering. Das vom Hantavirus betroffene Kreuzfahrtschiff kann voraussichtlich morgen Sonntag in Teneriffa anlegen. Dort würden Passagiere untersucht, allenfalls medizinisch betreut und weiter in ihre Heimatländer gebracht. Kurz vor der Eröffnung der 61. Kunstbiennale haben am Abend in der italienischen Lagunenstadt Venedig rund 2000 Menschen protestiert. Sie kritisieren, dass Israel an der Kunstbiennale teilnimmt. Dabei kam es laut verschiedenen Medien zu Auseinandersetzungen mit der Polizei. Die Biennale startet heute Vormittag und dauert bis zum 22. November.

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1: Im Studio die Melissa Steuri. Bundesrat Ignazio Cassis hat sich am Abend mit seinem französischen Amtskollegen getroffen. Sie klärten Fragen rund um den G7-Gipfel Mitte Juni in Evian auf der französischen Seite des Genfersees. Die Schweiz sei stolz darauf, bei der Organisation und der Sicherheit einer solch bedeutenden Veranstaltung mitwirken zu können, sagte Cassis nach dem Gespräch zur Nachrichtenagentur Kisten SDA. Der G7-Gipfel in Evian löst in der Schweiz Ängste aus, weil bei einem früheren Treffen Demonstranten in Genf große Schäden angerichtet hatten. Der Bundesrat will auf diese Sicherheitsbedenken mit temporären Grenzkontrollen zu Frankreich reagieren. Im Fall des Tierdramas im solothurnischen Ramiswil gibt es neue Erkenntnisse. Auf einem Hof waren im letzten Herbst über 100 Hunde und weitere Tiere in schlechtem Zustand entdeckt worden. Viele mussten eingeschläfert werden. Jetzt zeigt eine Recherche von CH Media, die beschuldigte Hofbesitzerin sei von einem Mann auf ihrem Hof bedroht worden und aus Angst geflüchtet. Danach seien die Tiere offenbar nicht mehr versorgt worden. Gegen die Frau und weitere Beteiligte wird noch ermittelt. Nach dem Ausbruch des Hantavirus auf einem Kreuzfahrtschiff sind laut der Weltgesundheitsorganisation WHO insgesamt 6 Infektionen Labor bestätigt. Dazu gehören auch die 3 Todesfälle auf dem Kreuzfahrtschiff. Zudem gäbe es 2 Menschen, bei denen eine Infektion als wahrscheinlich gilt. Laut WHO ist die Lage ernst, sie hält das Risiko für die Allgemeinheit aber für gering. Das vom Hantavirus betroffene Kreuzfahrtschiff kann voraussichtlich morgen Sonntag in Teneriffa anlegen. Dort würden Passagiere untersucht, allenfalls Medizin.

0: medizinisch betreut und weiter in ihre Heimatländer gebracht. Seit dem späten Abend gilt zwischen Russland und der Ukraine eine dreitägige Waffenruhe. US-Präsident Donald Trump hatte diese angekündigt. Der russische Machthaber Wladimir Putin und der ukrainische Präsident Volodymyr Zelensky haben die Waffenruhe bestätigt. Sie gilt während der russischen Feierlichkeiten zum Tag des Siegs über Nazi-Deutschland. Die Vereinbarung sieht laut Trump auch vor, rund 1000 Kriegsgefangene pro Seite auszutauschen. Die Verhandlungen über einen dauerhaften Frieden zwischen Russland und der Ukraine würden im Hintergrund weiterlaufen.
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2: Heute gibt es eine gute Portion Sonne in der ganzen Südostschweiz. Je nachdem kann es am Vormittag schon ein paar Schleier und Quellwolken geben. Gegen den Nachmittag und vor allem am Abend ist dann lokal auch Platzregen möglich. 15 Grad heute zum Aden, 24 Grad Langquart und 23 Grad gibt es zu Glarus.
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2: Drehabachti Hemmers und ich habe keine Meldungen für euch über grössere Störungen im Strassenverkehr von der Ostschweiz.
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2: Ich wünsche einen ganz schönen Samstagmorgen mit dem Radio von hier. Jetzt mit Musik, wo euch auch der letzte Schlaf aus den Augen jagt. Zum Beispiel mit dem Kamerad und Hug Yourself, aber jetzt hier mit der Ellie Golding und Clean Bandit mit Mama.

0: Eine Fiona mit «Sad Songs» am Viertelwachti beim Radio Fudo. Ein Haufen Leute, ein grosses Verkehrschaos und hohe Küsten. Das hat der Kanton Graubünden wegen der Olympischen Winterspiele Mailand Cortina 2026 erwartet. Aber all das ist nicht in dem Ausmaß eingetroffen, teilt der Kanton Graubünden auch mit. Die liebe Jungo hat die zuständige Regierungsrätin Carmele Meissen getroffen und von ihr als erstes wissen, warum das Verkehrskonzept statt 5,5 gleich nur 3,5 Millionen Franken gekostet hat.
1: Da haben mehrere Faktoren dazu beiträgt. Sicher der wichtigste Faktor ist, dass weniger Gäste angereist sind, als was die Veranstalter damals prognostiziert haben und die Basis sind für die Dimensionierung unserer Massnahmen.
2: Könnte man sagen, dass die ursprüngliche Planung zu vorsichtig war?
1: Die war nicht zu vorsichtig. Die hat schlicht und ergreifend beruht auf den Zahlen, die wir gekriegt haben. Und das waren Zahlen der Veranstalter auf der italienischen Seite. Und im Wissen auch, was die Erwartungshaltung aus der Region war, haben wir die Basis genommen und daraufhin die Massnahmen geplant.
2: Im Vorfeld hat man sich Sorgen gemacht, dass es im Engadin zu einem Verkehrschaos und Stau kommt. Haben sich die Befürchtungen im Nachhinein als übertrieben herausgestellt?
1: Nein, die haben sich nicht als übertrieben ausgestellt, wenn man davon ausgegangen ist, dass die Stadien oder die Veranstaltungen immer volle Platzzahl haben und Gäste wirklich in hoher Anzahl anreisen tun, dann wären die verkehrstechnischen Herausforderungen tatsächlich gross gewesen. Man muss sehen, es ist die Zeit, wo in Graubünden auch Hochsaison im Winter ist, wirtschaftlich eine sehr wichtige Zeit, gerade auch für Engadin oder auch für das Prättigau, wo ja oft der Anfahrtsachsen sind. Und deshalb ist es der Bündner Regierung wichtig gewesen, ein Verkehrskonzept auf beide Stellen, wo eben dann am Schluss für den Verkehr in der Region möglichst geringe Einschränkungen hat. Und das ist uns auch gelungen.
2: Ursprünglich hat der Kanton Graubünden mit den Parkgebühren 700'000 Franken einnehmen. Schlussendlich sind es jetzt aber nur gerade 80'000 Franken gewesen. Wie ist es zu dem gekommen?
1: Das hat damit so, dass ein grosser Teil der Leute erfreulicherweise mit dem öffentlichen Verkehr angereist sind. Der Aufruf, den wir gemacht haben, der ist gehört worden, was sehr gut ist. Der zweite Effekt, der auch dazu geführt hat, das ist, dass weniger Besucher Veranstaltungen besucht haben und deswegen die Auslastung auch geringer war.
2: Macht sich die Lücke in den Einnahmen jetzt so spürbar?
1: Nein, die Lücke macht sich insofern nicht so direkt spürbar, weil wir eben gleichzeitig, wo wir gesehen haben, dass die Park-and-Ride-Anlagen weniger genutzt werden, hat man die auch sofort außer Betrieb genommen und dort entsprechend auch können Kosten einsparen.
0: So die Carmele Meissen, Vorsteherin vom Departement für Infrastruktur, Energie und Mobilität. Der grösste Teil der Kosten soll laut dem Kanton Graubünden der Veranstalter der Olympischen Winterspiele, also Italien, übernehmen. Darum wird ihnen jetzt eine Rechnung von knapp 2,6 Millionen Franken geschickt.
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0: Sie füllen Stadien mit riesen Shows, Leuchtarmbänder, die sich zum Takt von der Musik bewegen, leuchtenden Ballonen, die durch die Menge geworfen werden. Und gleichzeitig schauen sie, dass ihre Konzerte so CO2-freundlich sind, wie es nun geht. Coldplay. Für ihre Musik müssen wir jetzt aber nicht warten, bis sie wieder auf Tour gehen. Aktuell haben sie dort nämlich Pause, sondern wir haben sie gerade noch vor um 8:30 Uhr hier für euch auf Radio Grischa.
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0: Radio von hier kurz nach 8:30. Ich wünsche einen ganz guten Aufstehen.
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0: Nächste Quelle und Schleierwolken in der Südostschweiz bleibt es heute mehrheitlich sonnig im Sendegebiet. Gegen den Nachmittag und auch am Abend kann es aber lokal so ein bisschen Platzregen geben. 14 Grad heute Rosa und 13 Grad Bivio.
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0: Im Moment habe ich keine Meldungen von euch über größere Störungen im Strassenverkehr vor der Südostschweiz. Ich bin Termina und wir gehen heute zusammen durch. Hier ist der Bastian Baker mit Call Me in LA. 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

Samstagmorgen, 18 Minuten vor der 9. Egal ob noch ein bisschen verkrugelt im Bett. Und Radio Grieche ist gerade euer Wecker. Im Bischi am Morgentisch der erste Kaffee schlürfend mit noch ein bisschen kleinen Äugli oder schon topfit, strotzend vor Energie in den Startlöcher, um den neuen Tag anzugehen. Wir gehen hier zusammen durch. Ich wünsche ein schönes Tag jetzt mit dem Oli Merz und Demi Lovato auf Radio Grieche am Samstagmorgen, 9. Mai.

0: The Souls mit A Rose of Jericho am 10 vor 9 Uhr beim Radio von da.
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0: Und das schauen wir ein bisschen genauer an, zusammen mit dem Mike Eichmann von Meteo News. Guten Morgen.
2: Ja, guten Morgen, Amina. Hallo.
0: Mike, die Woche war wieder sehr kalt dazwischen. Jetzt wärmt es langsam wieder auf. Wie warm wird es heute so in der Südostschweiz?
2: Ja, sie hat einen ziemlich frühsommerlichen Tag mit 24 Grad in Chur und auch in Davos und St. Moritz zeigt das Thermometer 15 bis 17 Grad an. Von dem her ist die Temperatur doch in einem sehr angenehmen Bereich und das Ganze wird auch von ziemlich sonnigem Wetter begleitet. Es hat jetzt nur ganz wenige Wolken da am Himmel, so ein paar Wolkenfelder, die doch ein bisschen über den Himmel ziehen. Und durch den Tag durch bleibt uns dann auch das sonnige Wetter erhalten mit ein paar Schleierwolken und dann Quellwolken über den Bergen. Die Schauerneigung, die steigt ganz leicht an denn in der zweiten Nachmittagshälfte, aber das ist wirklich nur höchstens vereinzelt, dass da und dort vielleicht mal kurz nass wird. Wie gesagt, Temperaturen in einem frühsommerlichen Bereich, zumindest jetzt im Rintel, und das Ganze begleitet dann von einem aufkommenden Talwind.
0: Jetzt morgen Muttertag, wie hoffen die meisten, haben den Tisch schon reserviert, um mit dem Mami zu essen. Ist es genug schön, um von raus auf der Terrasse zu essen? Oder sollte man vielleicht lieber doch noch am Rest anrufen, um reinzügeln?
2: Ja, es kommt ein bisschen darauf an, wo man unterwegs ist und ob es jetzt eher ein Brunch ist oder dann ein Mittagessen. Weil es ist gerade so, jetzt am Vormittag ist es eigentlich gerade im Norden noch recht freundlich, bis da ist sonnig. Also die Wolken hat es auch dort schon relativ viel, aber doch noch einigermaßen freundlich. Im Süden überwiegen die Wolken eigentlich schon von Anfang an. Und durch den Tag durch nimmt dann die ganze Bewölkerungsgeschichte auch im Norden zu. Und es wird dann vom Süden her langsam nass werden. Im Süden dann im Nachmittag, in Nachmittagsstunden nass im Norden. Dort haben wir also ein bisschen eine Föhnströmung und ich gehe jetzt mal davon aus, dass an den meisten Orten oder an vielen Orten im Norden sogar bis zum Abend noch trocken ist. Also von dem her wird man nicht unbedingt verregnet werden, aber es ist natürlich nicht mehr so sonnig wie zum heutigen Tag und die Temperaturen dementsprechend auch nicht mehr gleich hoch, so 20 bis 21 Grad, die wir haben. Also man kann durchaus, könnte man da noch draussen etwas machen, aber eben halt vielleicht nicht mehr mit dem vielen Sonnenschein wie heute.
0: Gut, dann nehmen wir das mit. Danke vielmals, Mike Eichmann, und ganz schönes Tag dir.
2: Gleichfalls, danke schön. Tschüss.

0: mit dem Radio Foda vom EDB, wenn er auf Mundart daheim singt. Kommen wir zu der Shakira auf Spanisch. So ein bisschen den ganzen Körper durchschütteln an dem Samstagmorgen und so richtig wach werden, haben wir sie bereit mit La Tortura. Jetzt geht noch vor 9 Uhr auf Radio Grisha.
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1: Im Studio die Melissa Steuri. Die Schweizer Invalidenversicherung IV steht finanziell offenbar deutlich schlechter da als angenommen. Laut der Zeitung Lotto hat die IV im letzten Jahr fast eine 500 Millionen Franken Minus gemacht. Das liege weit über den Prognosen, berichtet die Zeitung, gestützt auf einen anonymen Gesprächspartner. Die offiziellen Zahlen werden Ende Mai publiziert. Die Finanzkrise bei der IV habe laut dem Bericht damit zu tun, dass immer mehr Menschen mit psychischer Erkrankung, insbesondere unter 30-jährige, IV-Renten beziehen. Im Fall des Tierdramas im solothurnischen Ramiswil gibt es neue Erkenntnisse. Auf einem Hof waren im letzten Herbst über 100 Hunde und weitere Tiere in schlechtem Zustand entdeckt worden. Viele mussten eingeschläfert werden. Jetzt zeigt eine Recherche von CH Media, die beschuldigte Hofbesitzerin sei von einem Mann auf ihrem Hof bedroht worden und aus Angst geflüchtet. Danach seien die Tiere offenbar nicht mehr versorgt worden. Gegen die Frau und weitere Beteiligte wird noch ermittelt. Nach dem Ausbruch des Hantavirus auf einem Kreuzfahrtschiff sind laut der Weltgesundheitsorganisation WHO insgesamt 6 Infektionen Labor bestätigt. Dazu gehören auch die 3 Todesfälle auf dem Kreuzfahrtschiff. Zudem gäbe es 2 Menschen, bei denen eine Infektion als wahrscheinlich gilt. Laut WHO ist die Lage ernst, sie hält das Risiko für die Allgemeinheit aber für gering. Das vom Hantavirus betroffene Kreuzfahrtschiff kann voraussichtlich morgen Sonntag in Teneriffa anlegen. Dort würden Passagiere untersucht, allenfalls medizinisch betreut und weiter in ihre Heimatländer gebracht. Mehrere EU-Abgeordnete fordern, dass die Europäische Union unabhängiger wird vom Verteidigungsbündnis NATO. Stattdessen schlagen sie in einer Erklärung eine eigene Verteidigungsunion vor. Es sei gefährlich, sich beim Schutz Europas alleine auf die von den USA dominierte NATO zu verlassen. Man müsse sich auch ohne sie verteidigen können, heißt es. Die Abgeordneten kritisieren die Regierungen der EU. Der politische Wille sei zwar da, aber oft würden nationale Interessen Fortschritte verhindern, etwa bei der Beschaffung von Verteidigungsausrüstung. Kurz vor der Eröffnung der 61. Kunstbiennale haben am Abend in der italienischen Lagunenstadt Venedig rund 2000

0: 1000 Menschen protestiert. Sie kritisieren, dass Israel an der Kunstbiennale teilnimmt. Dabei kam es laut verschiedenen Medien zu Auseinandersetzungen mit der Polizei. Die Biennale startet heute Vormittag und dauert bis zum 22. November.
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2: Heute gibt es eine gute Portion Sonne in der ganzen Südostschweiz. Je nachdem kann es am Vormittag auch schon ein paar Schleier und Quellwolken geben. Gegen den Nachmittag und vor allem am Abend ist dann lokal also bei ein bisschen Platzregen möglich. 15 Grad heute am Abend, 24 Grad zu Langquart und 23 Grad gibt es klar aus.
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2: Alles ruhig soweit auf der Straße. Vor der Südostschweiz, Sie haben keine Meldungen für euch.
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2: Ganz, ganz gemütlich starten wir in den neuen Tag. Der Michael Bublé kann eben nicht nur Weihnachtslieder, sondern auch solche, die man das ganze Jahr hören kann. Und genau das machen wir jetzt. Da ist er mit «Haven't met you yet». Ich wünsche euch ganz einen guten Morgen mit dem Radio von hier.

0: Schönen Samstag mit dem Radio von da. Wir schauen zurück, was diese Woche so passiert ist.
1: Mein Name ist Sarah Marti und das hat wieder Schlagzeilen gemacht. Neue Musik von Marie-Louise Wert, Shakira live und gratis und neues Katermittel von Bill Kaulitz. Ja, von ihr da wird man dieses Jahr neue Musik.

Batz, der in den 80er Jahren ganz gross war, aber vor Leadsängerin Marie-Louise Wert. Sie war eben 3 Wochen in Peru und hat insgesamt 8 neue Lieder und mehrere Videos aufgenommen. Ein neues Album soll im September rauskommen. Ob es dann so viel Erfolg haben wird wie damals mit dem Song «Viva senza te» wird wahrscheinlich schwierig. Aber ist doch lässig, wenn da neues Zeugs rauskommt. Wer am 2. Mai an der Copacabana in Rio war, da kann man wirklich sagen, man war zur richtigen Zeit an der richtigen Ort. Shakira hat halt einfach ein Gratis-Konzert geschmissen. Insgesamt 2 Millionen Leute sind vorbeigekommen. Rekordhalterin bleibt aber die Lady Gaga. Sie hat insgesamt 2,5 Millionen Fans vor Ort gehabt. Wissen wir, was wäre eigentlich noch cool, so ein Gratis-Konzert von einem Bündner Künstler auf dem Markus zum Beispiel? Also ich würde sicher gehen. Wah. Das war ja auch mein Übel, oder? Einer, oder vielleicht auch 2 oder 3, über einen Durst getrunken, nicht gut gegessen und pennt sowieso nur ein paar trümmelige Stunden. Ja, und Kater haben wahrscheinlich die meisten von uns schon mal gehabt. Ja, und da kannst du halt nichts machen. Falsch. Anscheinend schon, findet der Bill Kaulitz, der Sänger von Tokyo Hotel. Er bringt nächstens Bill Pill raus. Und die soll eben genau gegen den Kater helfen. Mhm. Ich opfere mich. He? Ich probiere sie dann mal aus, ob das dann auch wirklich tut. Blöd, dann muss ich ja fast in den Ausgang.

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0: de Charlie Puth. Mit Beat Yourself Up beim Radio von da 5 vor halb 10 Hemmers und da haben wir aktuelle Musik aus der Schweiz für euch bereit. Tali Humberstone ist Vollgas am Durchstarten, aber eher im Ausland als in der Schweiz, lustigerweise. Letztes Jahr zum Beispiel hat sie im Frühling eine Show in der Werkstatt Chur gehabt. Kennen ihr vielleicht, klein und fein und nur so ein paar hundert Leute. Und ein paar Monate später hat sie einfach im Glastonbury gespielt. Das ist eines der grössten Festivals in England. Crazy! Die Frau, Vollgas am Durchgehen. Wir haben sie jetzt noch vor einem halben hier auf Radiogreisapparat.
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0: Nebst den Quell- und Schleierwolken in der Südostschweiz bleibt es heute mehrheitlich sonnig im ganzen Sendegebiet. Gegen den Nachmittag und am Abend kann es den Lokalen ein bisschen Platzregen geben. 14 Grad heute noch zu Rosa und 13 Grad zu Bivio.
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0: Alles ruhig soweit auf der Straße der ganzen Region Südostschweiz. Sie haben keine Meldungen für euch. Wir machen weiter mit Baby Blue von The Pearl Breakers. 7. Mai und heute Morgen für euer Mikrofon.

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0: 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Es war ein Rücktritt, der auf der Hand gelegen ist. 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Das sagt er mit den Politikern in der Sendung 50-50. 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
1: Stolz bin ich darauf, dass es mir immer mehr klingt, mich zu finden. Also, das Leben beinhaltet ja auch eine Suche nach sich selber. Und das kann man mit 25 vielleicht noch nicht erreicht haben, aber ich spüre, dass ich immer näher an mich herkomme.
0: Offen, ehrlich und reflektiert, so zeigt sich der Stefan Engler in der neuesten Episode 50-50. Hören könnt ihr das ganze Stück morgen Vormittag direkt nach den 10 Nachrichten hier auf Radio Grischa oder genau dann, wenn ihr Zeit habt, auf radiogrischa.ch oder überall dort, wo ihr eure Podcasts hört.
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0: Musik aus der Schweiz wird da auf Radio Grischa in Grossbuchstaben geschrieben, aber natürlich auch Musik aus dem Sendegebiet. Und die gibt's eben nicht nur zwischen 2:30 und 3 da auf dem Sender in voller Länge, sondern auch immer wieder verteilt im ganzen Tagesprogramm. Wir haben sie parat, 77 Bombay Street mit Long Way, jetzt noch vor dem 10. Da auf Radio Grischa.
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1: Im Studio die Melissa Steuri. Die Schweizer Invalidenversicherung IV steht finanziell offenbar deutlich schlechter da als angenommen. Laut der Zeitung Lotto hat die IV im letzten Jahr fast eine 500 Millionen Franken Minus gemacht. Das liege weit über den Prognosen, berichtet die Zeitung, gestützt auf einen anonymen Gesprächspartner. Die offiziellen Zahlen werden Ende Mai publiziert. Die Finanzkrise bei der IV habe laut dem Bericht damit zu tun, dass immer mehr Menschen mit psychischer Erkrankung, insbesondere unter 30-Jährige, IV-Renten beziehen. Im Fall des Tierdramas im solothurnischen Ramiswil gibt es neue Erkenntnisse. Auf einem Hof waren im letzten Herbst über 100 Hunde und weitere Tiere in schlechtem Zustand entdeckt worden. Viele mussten eingeschläfert werden. Jetzt zeigt eine Recherche von CH Media, die beschuldigte Hofbesitzerin sei von einem Mann auf ihrem Hof bedroht worden und aus Angst geflüchtet. Danach seien die Tiere offenbar nicht mehr versorgt worden. Gegen die Frau und weitere Beteiligte wird noch ermittelt. Mehrere EU-Abgeordnete fordern, dass die Europäische Union unabhängiger wird vom Verteidigungsbündnis NATO. Stattdessen schlagen sie in einer Erklärung eine eigene Verteidigungsunion vor. Es sei gefährlich, sich beim Schutz Europas alleine auf die von den USA dominierte NATO zu verlassen. Man müsse sich auch ohne sie verteidigen können, heißt es. Die Abgeordneten kritisieren die Regierungen der EU. Der politische Wille sei zwar da, aber oft würden nationale Interessen Fortschritte verhindern, etwa bei der Beschaffung von Verteidigungsausrüstung. In diesem Frühling dürfen so viele Menschen den höchsten Berg der Welt, den Mount Everest, besteigen wie noch nie. Nepal hat 492 Zulassungen für Kletterer aus 55 Ländern ausgegeben, teilt das zuständige Ministerium mit. Ein Grund für die Rekordzahl könnte sein, dass China den Aufstieg zum Everest von der tibetischen Seite her geschlossen hat. Das vom Hantavirus betroffene Kreuzfahrtschiff kann voraussichtlich morgen Sonntag in Teneriffa anlegen. Dort würden die Passagiere untersucht, allenfalls medizinisch betreut und weiter in ihre Heimatländer gebracht. Laut dem Betreiber des Schiffes zeigt derzeit kein Passagier mehr Symptome des Hantavirus.
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3: Heute gibt es eine gute Portion Sonne in der ganzen Südostschweiz. Je nachdem kann es ein paar Schleier- und Quellwölkchen geben und gegen den später Abend dann auch ein bisschen Platzregen. Sonst aber einigermaßen sonnig und trocken. 15 Grad heute Zamaden, 24 Grad Langquart und 23 Grad gibt es Glarus.
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1: Alles ruhig auf der Straße vor der Südostschweiz. Sie haben keine Meldungen für euch.
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1: Ich wünsche euch ein wunderbares Wochenende jetzt mit unseren Grischa Hits. Quit playing games with my Sie lassen auch heute noch alle Boyband Herzen höher schlagen. Die Backstreet Boys sind in dieser Stunde am Start. Aber auch Placebo haben wir zurechtbüschelt für euch. Starten tun wir jetzt aber mit dem Andreas Burani und auf uns. Ich wünsche ganz ein schönes Tag.
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1: Im Studio die Melissa Steuri. In der Schweiz könnten in Zukunft deutlich mehr Arbeitskräfte fehlen. Grund sind die alternde Bevölkerung und weniger Geburten. Wird die SVP-Initiative keine 10 Millionen Schweiz Mitte Juni angenommen, verschärft sich die Lage zusätzlich. Das zeigt eine teils von der SP mitfinanzierte Studie des Kompetenzzentrums für Demografie, schreiben die CH Media Zeitungen. Personal werde demnach vor allem in jenen Branchen fehlen, die heute schon vom Fachkräftemangel betroffen sind, etwa in der Pflege, der Gastronomie oder auf dem Bau. Die Schweiz diskutiert derzeit darüber, den Bau von Atomkraftwerken wieder zu erlauben. Nun hat sich die Finanzkommission des Nationalrats mit den finanziellen Folgen dessen beschäftigt. Laut der Schweiz am Wochenende findet die Kommission, dass die finanziellen Auswirkungen im Vorschlag des Bundesrats zu wenig ersichtlich seien und fordert deshalb eine detaillierte Analyse. Weiter hat die Kommission Experten zu Rate gezogen. Ihrer Einschätzung nach dürfte ein AKW-Reaktor bis zu 13 Milliarden Franken kosten. Russland feiert heute den Tag des Sieges über Nazi-Deutschland. Dies unter anderem mit einer Militärparade auf dem Roten Platz in Moskau. Aus Angst vor ukrainischen Drohnenangriffen wurde die Parade etwas abgespeckt. Weniger Gäste sind vor Ort und es gibt keine Panzer, Raketen und Militärtechnik. Das hat Russlands Präsident Wladimir Putin so angeordnet. Zudem wurden die Sicherheitsvorkehrungen massiv erhöht. Es wurde etwa das mobile Internet abgeschaltet. In diesem Frühling dürfen so viele Menschen den höchsten Berg der Welt, den Mount Everest, besteigen wie noch nie. Nepal hat 492 Zulassungen für Kletterer aus 55 Ländern ausgegeben, teilt das zuständige Ministerium mit. Ein Grund für die Rekordzahl könnte sein, dass China den Aufstieg zum Everest von der tibetischen Seite her geschlossen hat. Das vom Hantavirus betroffene Kreuzfahrtschiff kann voraussichtlich morgen Sonntag in Teneriffa anlegen. Dort würden die Passagiere untersucht, allenfalls medizinisch betreut und weiter in ihre Heimatländer gebracht. Laut dem Betreiber des Schiffes zeigt derzeit kein Passagier mehr Symptome des Hantavirus.
2: Das Wetter. Sonnencreme ist heute ganz sicher wieder Thema in der ganzen Südostschweiz. Darum auch der perfekte Tag zum draussen Zeit verbringen. Abgesehen von einzelnen Quell- und Schleierwolken steht dem nämlich nicht viel im Weg. 24 Grad heute in Bad Ragaz, 19 Grad in Schkuhl und 15 Grad hinter Zamaden. Am Abend kann es vereinzelt ein bisschen Platzregen geben. Morgen Vormittag zuerst noch sonnig. Gegen den Nachmittag wird es in der Südostschweiz eher wieder nass.
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2: 3.12 Hemmers und ich habe im Moment keine Meldungen für euch über grössere Störungen im Strassenverkehr vor der Südostschweiz.
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2: Ganz schönes Wochenende wünsche ich euch mit Sonne im Gesicht und ohne dröhnenden Kopf, falls es gestern ein bisschen länger geworden ist. Und auch wenn, wir gehen hier zusammen durch, jetzt mit Two Colors und Mad World.
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0: ganz ein schönes Samstag mit dem Harry Styles und Radio Grisha. Hey, wie bringe ich den Ketchup-Fleck aus meiner Lieblingshose und darf ich dein Spätzli-Rezept? Das ist einfach das Beste. Und hey, ich habe einen Lebenskummer. Darf ich zu dir kommen? 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

0: Samstag mit dem Radio von da kurz vor um 11:30. Könnt ihr euch an die da erinnern? Tippi-Familie aus den 70er, wahnsinnig viel Kind und wahnsinnig viel Haar, aber eben auch wahnsinnig viel Erfolg haben sie gehabt, Kelly Family. Und bei ihnen ist auch schon die nächste Generation super talentiert. Das ist der Iggy Kelly, er ist der Sohn von der Patricia Kelly und mit seinen 23 das jüngste Mitglied von der Musikerfamilie. Wir haben ihn parat mit «I Follow You», jetzt geht hier auf Radio Grisha.
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0: Schönes Wochenende mit dem Radio von da.
1: Das Wetter.
0: Abgesehen von einzelnen Quell- und Schleierwolken steht der Sonne heute in der Südostschweiz nicht viel im Weg. 23 Grad heute zu Wesen und 1 Grad auf dem Quatsch. Am Abend dann vereinzelt wieder ein bisschen Platzregen. Morgen Vormittag dann zuerst noch sonnig. Gegen den Nachmittag wird es in der Südostschweiz eher wieder ein bisschen nass.
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0: Im Moment habe ich keine Meldungen für euch über größere Störungen im Strassenverkehr vor der Südostschweiz. Weiterhin ganz eine gute Fahrt. Ich bin der Mena und wir können es auch anders sein. Wie immer, Ende Woche haben wir neue Musik aus dem Sendegebiet für euch. Bündner Formation Nesta and the Blondes haben einen neuen Song am Start. Wir hören ihn in der nächsten Viertelstunde hier auf Radio Grieche. Zuerst aber noch Sabrina Carpenter mit Tears.

0: Happy Wochenende an dieser Stelle. Wir haben das Neueste vom Neuesten für euch am Start, wenn es um die Musik aus dem griechischen Sendegebiet geht. Heute sogar mit einem kleinen Jubiläum. Zum 30. Mal gibt es den Soundcheck, Livio Biondini.
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2: Nest and the Blondes sind mit einer neuen Single am Start.

0: Not Disturb ist schon die dritte Single-Auskopplung vom kommenden Album von Bündner Band. Der neueste Song sei ein Schrei nach Liebe, den er aus der Sicht von ihm als Kind geschrieben hat, sagt der Andrea von der Band.
1: Er fasst sich halt mit dem Drang nach Anerkennung. Wir sind ohne einen Vater, der wirklich um ihn ist, aufgewachsen und eine Mutter, die halt sehr zu kämpfen gehabt hat mit sich selber und damit Kids ein bisschen zu kurz kommen. Aber trotzdem hört man so in der Melodie das Hoffnungsvolle, wo man halt irgendwie ans Kind beibehält, so ein bisschen der Optimismus.
0: Das Album soll Ende Jahr rauskommen, ist komplett in Barcelona produziert und aufgenommen worden. Bis der Dame bleibt nestend der Blondes fleissig mit der dritten Single «Do Not Disturb».

0: Of Course heisst ihre neue gemeinsame Single. Es geht darum, dass sie sich nicht dreireden lässt, wie der romanische Rapper die Sirius sagt.
1: Es ist in der Musik, im Leben, wo auch immer, dass wir das machen, wo wir Bock haben. Dass wir es so machen, wie wir Bock haben, so wie wir es wollen, so wie wir es für richtig halten. Und ich glaube, es gibt im Leben und in der Musik und überall Leute, die reinreden und sagen, wie du es machen sollst, was richtig ist, was falsch ist.
0: Er glaube aber, es gäbe kein richtig und falsch. Solange man niemandem Schaden trägt, soll man seinen eigenen Weg gehen, seinen eigenen Kurs.
2: Wir lassen uns nicht beirren, links, rechts, was die Leute sagen. Wir machen einfach unser Ding und bleiben auf Kurs. Man kann es ja nicht nur im Rap-Game, aber im Rap-Game im Speziellen. Aber wahrscheinlich auch sonst im Leben eh nicht allen recht machen und darum wollen wir das eigentlich auch gar nicht.
0: Seit der Mundart-Rappende von den beiden, der Marcus Aurelius oder im Zweiergespann einfach Aurelius. Und der Titel vom Song?
2: Und damit es international ist. Nein, einfach so, weil wir es witzig gefunden haben, nennen wir ihn Of Course.
0: Of Course ist nicht nur ein Single, sondern auch ein Vorgeschmack auf ihr gemeinsames Album. 5 Jahre nach dem ersten Collabor-Release kommt der Sommer noch Flims Lachs statt Eras 2 von Aurelius und

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1: Brandneu und regional Songs im Soundcheck. Für die Fahrt durch Samstag gibt es jetzt Indie-Rock aus Graubünden. Do Not Disturb von Nestante Blondes.

Nigelnagelneue Indie-Rock aus Graubünden. Nesta and the Blondes gehört mit ihrer Single Do Not Disturb, die gestern rausgekommen ist. Wir machen weiter mit der Dasha und Like It Like That. Sie wünschen einen schönen Samstag mit dem Radio von da. 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

0: Vor aktueller Musik vom Stress und Ziehen, düsen wir zum Klassiker. Es ist okay, alles auf der Herbert Grönemeyer mit Mensch, noch vor dem Punkt hier auf dem Sender.
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1: Im Studio die Melissa Steuri. Auf dem Kreuzfahrtschiff, auf dem das Hantavirus ausgebrochen ist, befindet sich ein Schweizer Crewmitglied. Das bestätigt das Bundesamt für Gesundheit zu SRF. Der Mann sei wohlauf, er habe keine Symptome des Hantavirus. Das Kreuzfahrtschiff wird morgen Sonntag in Teneriffa anlegen, wo die restlichen Passagiere und Crewmitglieder untersucht und danach in ihre Heimat gebracht werden. In der Schweiz könnten in Zukunft deutlich mehr Arbeitskräfte fehlen. Grund sind die alternde Bevölkerung und weniger Geburten. Wird die SVP-Initiative keine 10 Millionen Schweiz Mitte Juni angenommen, verschärft sich die Lage zusätzlich. Das zeigt eine teils von der SP mitfinanzierte Studie des Kompetenzzentrums für Demografie, schreiben die CH-Media-Zeitungen. Personal werde demnach vor allem in jenen Branchen fehlen, die heute schon vom Fachkräftemangel betroffen sind, etwa in der Pflege, der Gastronomie oder auf dem Bau. Die Schweiz diskutiert derzeit darüber, den Bau von Atomkraftwerken wieder zu erlauben. Nun hat sich die Finanzkommission des Nationalrats mit den finanziellen Folgen dessen beschäftigt. Laut der Schweiz am Wochenende findet die Kommission, dass die finanziellen Auswirkungen im Vorschlag des Bundesrats zu wenig ersichtlich seien und fordert deshalb eine detaillierte Analyse. Weiter hat die Kommission Experten zu Rate gezogen. Ihrer Einschätzung nach dürfte ein AKW-Reaktor bis zu 13 Milliarden Franken kosten. Russland feiert heute den Tag des Sieges über Nazi-Deutschland. Dies unter anderem mit einer Militärparade auf dem Roten Platz in Moskau. Aus Angst vor ukrainischen Drohnenangriffen wurde die Parade etwas abgespeckt. Weniger Gäste sind vor Ort und es gibt keine Panzer, Raketen und Militärtechnik. Das hat Russlands Präsident Wladimir Putin so angeordnet. Zudem wurden die Sicherheitsvorkehrungen massiv erhöht. Es wurde etwa das mobile Internet abgeschaltet. Das vom Hantavirus betroffene Kreuzfahrtschiff kann voraussichtlich morgen Sonntag in Teneriffa anlegen. Dort würden die Passagiere untersucht, allenfalls medizinisch betreut und weiter in ihre Heimatländer gebracht. Laut dem Betreiber des Schiffes zeigt derzeit kein Passagier mehr Symptome des Hantavirus.
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3: Sonnencreme ist heute ganz sicher wieder Thema in der ganzen Südostschweiz und darum auch der perfekte Tag, um draussen Zeit zu verbringen. Abgesehen von einzelnen Quell- und Schleierwolken steht dem nämlich nicht viel im Weg. 8 Grad haben wir auf dem Bernina-Pass, 24 Grad Katzis und 23 Grad Zwallenstadt. Am Abend kann es vereinzelt wieder ein bisschen Platzregen geben. Morgen Vormittag dann zuerst noch sonnig. Gegen den Nachmittag wird es dann in der Südostschweiz wieder eher nass.
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3: Alles ruhig soweit auf der Straße von der ganzen Region Südostschweiz. Ich habe keine Meldungen für euch.
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3: Hoffentlich ausgeschlafen mit feinstem Essen im Bauch und einer To-Do-Liste, wo genau nichts draufsteht. Etwa so könnte der Samstag ein ziemlich guter Tag werden. Wir fräsen auch diese Stunde noch zusammen durch. Ich wünsche euch ein ganz schönes Wochenende. Jetzt mit Ray und ihrem Überhit. Where's my husband?

0: Guten mit Radio Grischa. Zwischen Lintel und Bruwald wird gerade eine neue Seilbahn bauen. Sie ist aber nicht für Menschen gedacht, sondern zum Material auf eine Baustelle zu transportieren. Der Linus Reichelt ist sich das mit dem Projektleiter anschauen.
1: Braunwald ist am Rutschen. Mit einem Entwässerungsstollen soll das langfristig verlangsamt werden. Aber auf der Baustelle sind aktuell noch nicht der Stollen im Fokus, sagt der Projektleiter Robert Struckeli.
2: Die Bauarbeiten haben im letzten Jahr gestartet. Wir sind aktuell dran, die Materialseilbahn aufzustellen. Das ist ein ganz wesentlicher Teil von dem Projekt. Man muss wissen, Bruwald ist autofrei. Es gibt in dem Sinn keine Zufahrt auf Bruwald. Von daher ist es logistisch ein bisschen schwierig, so eine Baustelle dort oben zu realisieren. Und für das erstellt man jetzt zuerst einmal eine Materialseilbahn und die stellt erst die Erschließung der Baustelle eigentlich sicher.
1: Die Seilbahn kann mehrere Tonnen schwere Teile von 600 auf 1200 Meter über Meer bringen. Darum spielt sie für das Projekt eine zentrale Rolle.
2: Wenn die aussteigt, haben wir auch keine Erschliessung von der Baustelle. Und die Kapazität von dieser Seilbahn ist natürlich ganz zentral. Wir müssen die ganze Baulogistik, den ganzen Vortrieb, die ganze Arbeit ringsum eigentlich auf das abstellen, was die Seilbahn vermag, uns anzuliefern und wieder abzutransportieren.
1: Die Dimensionen des Projekts sind entsprechend gross. Mit rund 45 Millionen Franken Investitionssumme und grossen Bundesbeiträgen ist die Erwartung hoch. Umso wichtiger sei funktionierende Baustellenlogistik, sagt der Projektleiter.
2: Man muss jedes schwere Gerät, alles, was auf den Berg rauf muss, alles, was wir brauchen zum Arbeiten, muss eigentlich über die Materialseilbahn rauf. Das gibt natürlich eine Gewichtsbeschränkung. Das ist nicht das Gleiche, wie wenn man mit einem Lastwagen einfach zufahren und abladen kann. Und umgekehrt gilt es auch, das ganze Ausbruchmaterial von oben nach und über die Materialseilbahn wieder runterzubringen. Und auch das muss über die Seilbahn, über den einen Weg eigentlich sichergestellt werden.
1: Erst wenn die Baustelle komplett erschlossen ist, kann im Herbst mit dem eigentlichen Bau vom Stollen gestartet werden.
2: Zuallererst müssen wir uns mal in den Berg vorkämpfen. Man muss sich vorstellen, wir haben unten eine Schicht harter, kompakter Fels und auf dem drauf gibt es eine grosse Rutschmasse, die sich eigentlich auf dem Fels aber bewegt. Was wir jetzt wollen, ist, dass wir in den Fels runterkommen. Das heisst, wir müssen zuerst einen Stollen vortreiben, mit dem wir eigentlich so knapp 50 bis 100 Meter unter die Oberfläche kommen. Und von dort aus können wir nachher die Bohrungen machen, gegen oben wieder, wo wir die Gleitfläche entwässern können.
1: Wenn alles nach Plan läuft, soll der Bau und Rückbau vor allem im 2030 fertig sein.
0: Im Normalbetrieb kann die Seilbahn bis zu 13,5 Tonnen transportieren, im Spezialfall sogar bis zu 16 Tonnen.
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0: Um kaum eine Musikerin rumoren so fest wie Taylor Swift. Jeden Tag eine neue Theorie um den amerikanischen Superstar. Wir lassen sie hier einfach singen. Ihr Song Elizabeth Taylor haben wir gleich nach den nächsten Minuten hier auf Radio Grischa.
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1: Das Wetter.
0: Abgesehen von einzelnen Quell- und Schleierwolken steht der Sonne heute in der Südostschweiz nicht viel im Weg. 13 Grad heute zu Wesen und 1 Grad auf dem Korvatsch am Abend. Kann dann vereinzelt ein bisschen Platzregen eintreffen. Morgen Vormittag ist es noch sonnig. Gegen den Nachmittag wird es in der Südostschweiz eher wieder nass.
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0: Im Moment habe ich keine Meldungen für euch über größere Störungen im Straßenverkehr vor Südostschweiz. Weiterhin ganz eine gute Fahrt. Und da fräsen wir auch die erste halbe Stunde noch zusammen durch in Wintermene. Ich wünsche euch ein ganz schönes Wochenende. Jetzt mit dem Paul McCartney und Michael Jackson mit Say, Say, Say.

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1: Im Studio der Dario Jecker. Auf dem Kreuzfahrtschiff, auf dem das Hantavirus ausgebrochen ist, befindet sich ein Schweizer Crewmitglied. Das bestätigt das Bundesamt für Gesundheit gegenüber SRF. Der Mann sei wohl auf, er habe keine Symptome des Hantavirus. Das Kreuzfahrtschiff wird morgen Sonntag in Teneriffa anlegen, wo die restlichen Passagiere und Crewmitglieder untersucht und danach in ihre Heimat gebracht werden. In der Schweiz wird es in Zukunft wegen der alternden Bevölkerung und der sinkenden Geburtenrate deutlich weniger Arbeitskräfte geben. Wird die SVP-Initiative keine 10 Millionen Schweiz im Mitte Juni angenommen, verschärft sich das Szenario zusätzlich. Das zeigt eine teils von der SP mitfinanzierte Studie des Kompetenzzentrums für Demografie, schreiben die CH-Media-Zeitungen. Personal werde demnach vor allem in jenen Branchen fehlen, die heute schon vom Fachkräftemangel betroffen sind, etwa in der Pflege, der Gastronomie oder auf dem Bau. Im Fall der Brandkatastrophe von Cromontana sorgt die Walliser Staatsanwaltschaft erneut für Kritik. Sie prüft aktuell, wer im Verfahren offiziell als Opfer oder Angehöriger gilt und damit Rechte auf Akteneinsicht oder Entschädigung hat. Das schreibt die Schweiz am Wochenende. Demnach müssten Familien die Nähe zum Opfer, also zum Kind oder Geschwister, beweisen. Opferanwälte kritisieren dieses Vorgehen scharf. Es verursache bei Betroffenen zusätzliches Leid. Die Schweiz diskutiert derzeit darüber, den Bau von Atomkraftwerken wieder zu erlauben. Nun hat sich die Finanzkommission des Nationalrats mit den finanziellen Folgen dessen beschäftigt. Laut der Schweiz am Wochenende findet die Kommission, dass die finanziellen Auswirkungen im Vorschlag des Bundesrates zu wenig ersichtlich seien und fordert deshalb eine detaillierte Analyse. Weiter hat die Kommission Experten zu Rate gezogen. Ihrer Einschätzung nach dürfte ein AKW-Reaktor bis zu 13 Milliarden Franken kosten. Russland zeigt sich überzeugt, dass es den Krieg gegen die Ukraine gewinnt. Vor allem Präsident Wladimir Putin trat an der heutigen Parade zum Tag des Sieges über Nazi-Deutschland siegessicher auf. Er behauptete, dass der Sieg immer auf russischer Seite sein werde. Die Kampfhandlungen zwischen der Ukraine und Russland gelten allerdings als festgefahren. Für die Feierlichkeiten in Moskau gilt bis am Montag eine von US-Präsident Trump vermittelte Waffenruhe. Bisher wurde diese Russland zufolge eingehalten.
2: Das Wetter. Ein ziemlich gutes Tag hinter heute, um ein bisschen Zeit für Russen verbringen. Abgesehen von einzelnen Quellen und Schleierwolken steht der Sonne nicht viel im Weg. 24 Grad heute bei Ragaz, 19 Grad in Schkuhl und 15 Grad hinter Zamaden. Am Abend kann es dann vereinzelt ein bisschen Platzregen geben. Morgen Vormittag ist es zuerst noch sonnig. Gegen Nachmittag wird es in der Südostschweiz eher wieder ein bisschen nass.
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2: Alles ruhig soweit auf der Strasse der ganzen Region Südostschweiz. Sie haben keine Meldungen für euch.
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2: Und ich wünsche euch ganz ein entspanntes Wochenende mit dem Radio von hier, jetzt mit der Leonie und Don't Worry.

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1: Im Studio der Dario Jecker. Auf dem Kreuzfahrtschiff, auf dem das Hantavirus ausgebrochen ist, befindet sich ein Schweizer Crewmitglied. Das bestätigt das

0: die Walliser Staatsanwaltschaft erneut für Kritik. Sie prüft aktuell, wer im Verfahren offiziell als Opfer oder Angehöriger gilt und damit Rechte auf Akteneinsicht oder Entschädigung hat. Das schreibt die Schweiz am Wochenende. Demnach müssten Familien die Nähe zum Opfer, also zum Kind oder Geschwister, beweisen. Opferanwälte kritisieren dieses Vorgehen scharf. Es verursache bei Betroffenen zusätzliches Leid. In Basel hat in der Nacht ein Unbekannter auf einen Mann geschossen. Der Vorfall passierte in einem Hinterhof an der Kleinhüninger Straße. Der Unbekannte schoss auf den 27-jährigen Mann. Dieser wurde danach verletzt, aber ansprechbar ins Spital gebracht. Der Täter flüchtete laut der Kantonspolizei Basel-Stadt auf einem Elektroscooter. Nach ihm wird gesucht. Die Schweiz diskutiert derzeit darüber, den Bau von Atomkraftwerken wieder zu erlauben. Nun hat sich die Finanzkommission des Nationalrats mit den finanziellen Folgen dessen beschäftigt. Laut der Schweiz am Wochenende findet die Kommission, dass die finanziellen Auswirkungen im Vorschlag des Bundesrates zu wenig ersichtlich seien und fordert deshalb eine detaillierte Analyse. Weiter hat die Kommission Experten zu Rate gezogen. Ihrer Einschätzung nach dürfte ein AKW-Reaktor bis zu 13 Milliarden Franken kosten. Russland zeigt sich überzeugt, dass es den Krieg gegen die Ukraine gewinnt. Vor allem Präsident Wladimir Putin trat an der heutigen Parade zum Tag des Sieges über Nazi-Deutschland siegessicher auf. Er behauptete, dass der Sieg immer auf russischer Seite sein werde. Die Kampfhandlungen zwischen der Ukraine und Russland gelten allerdings als festgefahren. Für die Feierlichkeiten in Moskau gilt bis am Montag eine von US-Präsident Trump vermittelte Waffenruhe. Bisher wurde diese Russland zufolge eingehalten.
1: Das Wetter. Ein paar Quell- und Schleierwolken hinter. Der Rest vom Nachmittag noch am Himmel vor der Südostschweiz. Sonst bleibt es grundsätzlich sonnig. 23 Grad heute zu Krono, 19 Grad Schiers und 18 Grad Zwicko Soprano. Am Abend kann es vereinzelt ein bisschen Platzregen geben. Morgen Vormittag dann sehr schnell sonnig. Gegen den Nachmittag dann eher wieder nass in der ganzen Südostschweiz.
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1: Alles ruhig soweit auf den Strassen der ganzen Region Südostschweiz. Sie haben keine Meldungen für euch.
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1: 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Ich bin der Mene und ich wünsche euch ein ganz schönes Wochenende.

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1: Im Studio der Dario Jecker. Im Fall der Brandkatastrophe von Comontana sorgt die Walliser Staatsanwaltschaft erneut für Kritik. Sie prüft aktuell, wer im Verfahren offiziell als Opfer oder Angehöriger gilt und damit Rechte auf Akteneinsicht oder Entschädigung hat. Das schreibt die Schweiz am Wochenende. Demnach müssten Familien die Nähe zum Opfer, also zum Kind oder Geschwister, beweisen. Opferanwälte kritisieren dieses Vorgehen scharf. Es verursache bei Betroffenen zusätzliches Leid. Das Bundesamt für Gesundheit erwartet keine weiteren Hantavirus-Infektionen in der Schweiz. Das sagte die Direktorin des BAG zu SRF. Bislang hätten sich keine weiteren Personen mit Hantavirus-Symptomen gemeldet. Im Zürcher

0: entstehen fast 90% der Treibhausgase hauptsächlich bei Lieferanten. Zu den größten Verursachern von CO2 gehören in der Schweiz der Technologiekonzern ABB, der Zementriese Holcim und der Lebensmittelhersteller Nestlé. In Basel hat's in der Nacht ein Unbekannter auf einen Mann geschossen. Der Vorfall passierte in einem Hinterhof an der Kleinhüninger Straße. Der Unbekannte schoss auf den 27-jährigen Mann. Dieser wurde danach verletzt, aber ansprechbar ins Spital gebracht. Der Täter flüchtete laut der Kantonspolizei Basel-Stadt auf einem Elektroscooter. Nach ihm wird gesucht. Russland zeigt sich überzeugt, dass es den Krieg gegen die Ukraine gewinnt. Vor allem Präsident Wladimir Putin trat an der heutigen Parade zum Tag des Sieges über Nazi-Deutschland siegessicher auf. Er behauptete, dass der Sieg immer auf russischer Seite sein werde. Die Kampfhandlungen zwischen der Ukraine und Russland gelten allerdings als festgefahren. Für die Feierlichkeiten in Moskau gilt bis am Montag eine von US-Präsident Trump vermittelte Waffenruhe. Bisher wurde diese Russland zufolge eingehalten.
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2: Es ist ein mehrheitlich sonniger Tag mit ein paar Schleier und Quellwolken zwischendurch. Gegen den Abend könnte es der ein oder andere Platzregen geben. In Chur sind es heute bis zu 24 Grad, in Davos und St. Moritz bis zu 16 Grad.
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2: Auf der Strasse von der Südostschweiz ist es mehr oder weniger ruhig. Es liegen keine Meldungen über grössere Störungen vor. Dann habe ich noch eine Meldung für die Gebiete Nefels, Mollis und Netzstel. Beim Gebäude von Netzstelmaschine AG dort brennt. Das schreibt südostschweiz.ch. Die Feuerwehr und die Polizei sind vor Ort. Die Polizei kann im Moment noch nicht mehr sagen. Es wird empfohlen, um die Fenster und die Türen zu abhalten und Lüftungen und Klimaanlagen abschalten. Gehen nicht ins betroffene Gebiet hinein und sagen auch euren Nachbarn Bescheid. Am Mikrofon heute Nachmittag, Sarina von Wiesenfluh. Schön, sind ihr mit dabei.

0: Vier Jahrzehnte hat der Stefan Engler die Bündner Politik prägt. 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Gesagt hat der Stefan Engler das im Videocast 50-50. In dieser Gesprächssendung hat der amtierende Ständeratspräsident auch von einem schweren Schicksalsschlag erzählt.
1: Unser Vater ist dann früh gestorben. Ich war der älteste von diesen vier Buben mit 13 Jahren. Und der jüngste Bruder war 5 Jahre jünger. Und vor allem war es für meine Mama eine spezielle und grosse Herausforderung in so Zeiten, allein für die Familie dann da zu sein und die auch allen dazu zu verhelfen, dass sie auch noch etwas lernen tun. 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Und das sind ja eigentlich die Heldinnen und Helden.
0: Offen, ehrlich und reflektiert, so zeigt sich der Stefan Engler in der neuesten Episode 50-50 zu hören am Sonntagvormittag kurz nach der 10 Uhr hier auf Radio Grischa. Oder auch genau dann, wenn ihr Zeit habt, auf radiogrischa.ch.

0: Achtung, eine Meldung für die Gebiete Nevels, Mollis und Netschtel. Beim Gebäude von Netschtel Maschinen AG dort brennt. Das meldet Alert Swiss. Für die Feuerwehr und die Polizei sind vor Ort. So zuostschwitz.ch. Die Polizei kann im Moment noch nicht mehr dazu sagen. Es wird empfohlen, um die Fenster und die Türen zu behalten und Lüftungen und Klimaanlagen abschalten. Geht nicht ins betroffene Gebiet rein und sagen auch euren Nachbarn Bescheid.
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1: Im Studio der Dario Jecker. Das Bundesamt für Gesundheit erwartet keine weiteren Hantavirus-Infektionen in der Schweiz. Das sagte die Direktorin des BAG zu SRF. Bislang hätten sich keine weiteren Personen mit Hantavirus-Symptomen gemeldet. Im Zürcher Unispital ist eine infizierte Person in Behandlung und eine in Genf wohnhafte Person befindet sich in häuslicher Isolation. Auf dem Kreuzfahrtschiff, auf dem das Virus ausgebrochen ist, befindet sich auch ein Schweizer Crewmitglied. Das Stadion des aktuellen Schweizer Eishockeymeisters, die BCF Arena in Freiburg, soll grösser werden. Laut den Freiburger Nachrichten werden in den kommenden 2 Jahren rund 700 Plätze zusätzlich gebaut. Damit haben schlussendlich über 10.000 Eishockey-Fans Platz. Aktuell ist das Stadion in Freiburg das viertgrößte in der Schweiz. Heute haben in vielen Schweizer Städten die Buddies eröffnet. Dabei gibt's an einigen Orten neue Vorschriften zu beachten. In Basel beispielsweise können Mitarbeitende von Freibädern neu direkt vor Ort Hausverbote verhängen. Im Kanton Genf sind in den Becken nur noch Badeanzüge erlaubt, die maximal knielang sind und die Arme freilassen. Der Eurovision Song Contest Mitte Mai füllt den Tourismusbetrieben in Wien die Kassen. Laut der Wiener Wirtschaftskammer profitieren vor allem günstigere Hotels.

0: gar nicht selbst aus. Laut einer Auswertung der Nachrichtenagentur AWP entstehen fast 90% der Treibhausgase hauptsächlich bei Lieferanten. Zu den größten Verursachern von CO2 gehören in der Schweiz der Technologiekonzern ABB, der Zementriese Holcim und der Lebensmittelhersteller Nestlé.
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2: Es ist mehrheitlich sonnig mit ein paar Schleier und Quellwolken. Gegen Abend könnte es vereinzelt einen Platzregen geben. Morgen Morgen ist es zuerst noch recht freundlich, im Verlauf des Tages tut es dann aber immer mehr zu. Und es könnte vor allem im Süden gewittern. Im Norden ist es bis am Abend trocken. Temperaturen sind morgen bei höchstens 10 Grad in Bivio, 17 in Klosters und 22 Grad in Wiesen.
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2: Es ist mehr oder weniger ruhig auf der Strasse von der Südostschweiz. Es gibt keine Meldungen über grössere Störungen. Dann habe ich noch eine Entwarnung für das Gebiet Nefels, Mollis und Netzstl. Bei der Netzstl Maschine AG hat es vorher brennt und es ist vor Rauch und Gestank gewarnt worden. Laut Alert Swiss besteht mittlerweile keine Gefahr mehr. Am Mikrofon ist Sarina von Wissenfloh. Kommt gut durch den Samstag.

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Orchester vor Schweizer Armee war diese Woche zu Melz am Proben. Mit dabei auch Bündner und Glarner. Dies Fritschi hat einmal hinter die Kulissen geschaut von einem der besten Orchester in der Schweiz.

0: Blasmusikfreunde haben ihn sofort erkannt und stehen jetzt wahrscheinlich herzengrad. Das ist der Marsch Marignan, gespielt von der Swiss Armed Forces Central Band. Das ist nicht einfach eine Wald- und Wiesenmusik, man kann sagen, das ist die Nationalmannschaft von der Schweizer Blasmusik. Vom Montag bis zum Donnerstag wird probet im Els, sagt der musikalische Leiter, der Major Roger Hasler.
1: Die Leute, die da sind, haben alle das gleiche Ziel, in einer kurzen Zeit die Musik berührend zu machen, natürlich auf einem hochstehenden Niveau, aber vor allem auch das Publikum können abzuholen. Und da macht es die Probearbeit insofern einfacher, wenn alle am gleichen Strick sind, in die gleiche Richtung und dann geht es extrem schnell vorwärts.
0: Die militärische Präzision und auch die Disziplin merkt man beim Repräsentationsorchester vom Schweizer Armeespiel. Selbst auch, weil die Probezeit so kurz sei.
1: Wir sind vergleichbar mit dem WK von irgendeiner Truppengattung. Rücken wir ein, wir bleiben zusammen auf Platz. Sie sind in einer Truppenunterkunft übernachtet. Da haben sie ihre Kameraden, die ein bisschen lauter und ein bisschen leiser schlafen nebenan. Sie müssen auch Wach machen, zum Beispiel in der Unterkunft. Also da haben wir schon eine sehr, sehr hohe Disziplin drin.
0: 60 Leute spielen im Orchester mit, darunter auch der Soldat Renato Netzer aus Savonin. Vorgängig kommen sie amigs die Noten über und dann wird die Heike geübt und im Weg zusammengeführt.
2: Wir machen normalerweise glaube ich, nur Blasbandmusik und dann habe ich gedacht, das ist mal etwas anderes, das werden sie wahrscheinlich die Chance nie mehr haben im Leben. Und dann habe ich gedacht, probierst du es mal zu mir zu kommen, dann ist es gut gegangen. Logisch ist es eine Ohrenarbeit, aber der Ertrag ist halt schon cool, ja.
0: Neben dem Orchester ist auch die Swiss Armed Forces Drum Corps dabei. Das sind die Spitzentambouren, die in der ganzen Schweiz rekrutiert werden. In der 12-köpfigen Gruppe ist auch der Glarner Soldat Tobias Luchsiger.
3: Da muss man zuerst natürlich die Spielprüfung machen und dann die RS besuchen. Und danach kann man sich für eine zusätzliche Prüfung anmelden. Und die muss man bestehen, dass man da zu uns kommen darf und immer mehr spielt, darf seine Wegkasse verrichten.
0: Der Tobias Luchsiger spielt beim Glarner Tambourenverein Nevels, einem aktuellen Vize-Schweizer Meister. Das sei jetzt sein erster WK.
3: Es war schon länger ein Ziel, weil jemand mal Vereinskollegen hatten, die auch die RK hatten, immer mehr Spiel spielen. Da habe ich das halt gesehen und das hat mich schon recht angesprochen, so coole Shows zu spielen im KQL oder am Basel-Tattoo und so weiter und so fort. Und dann habe ich gefunden, ja, für das kann ich mich motivieren, ja.
0: Die Tambour und das Orchester proben für ein Konzert im KQL zu Luzern unter dem Titel «Die goldene Marschparade». Und wer jetzt meint, ja, Militärmusik, ein bisschen gerade auslaufen und ein bisschen Marsch klopfen, hat da nicht ganz so recht. Sie spielen unter anderem auch Polo Hofer. Das Programm sei recht gemixt, sagt der Major Roger Hosler.
1: Schlussendlich stelle ich das Programm zusammen und da haben wir eigentlich auch die Reihe, die ich vom Aldo Werlen weiterführe mit den schönsten Schweizer Liedern drin, die ja eigentlich nicht in ein Marschmusikprogramm passt, aber einen wunderbaren Kontrapunkt gibt zum marschmässigen, ruhigen Nummern Schweizer Volkslieder, die verarbeitet sind oder speziell jetzt in diesem Programm zum Beispiel der Best of Polo Hofer.
0: Swiss Armed Forces Central Band war schon an etlichen Militärtattoos und ist schon um die ganze Welt gereist. Die Erwartungslatte ist bei jedem Auftritt sehr hoch beim Publikum, aber auch bei den Verantwortlichen. Wann ist denn eigentlich ein musikalischer Leiter von einer Spitzentruppe zufrieden?
1: Mit dem Orchester kann man wirklich sagen, ich will es so und so haben. Und dann können sie das entsprechend auf die Bühne bringen. Und dann ist es eigentlich wie bei Spitzensportlern, da kommt es eigentlich noch mehr aufs Mentale drauf an, dass man sich auf das nächste Stück einstellt, weiss, da kommt es auf das drauf an, da ist die Kurve vom Skifahrer. Und wenn man die ganze Piste, das ganze Konzert entsprechend meistert, dann haben wir ein super Konzert.
0: Swiss Armed Forces Central Band spielt heute im KKL zu Luzern.
4: Mit dem Konzert endet auch der WK für die Musikerinnen und Musiker und dann kommt eine neue Truppe.

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2: Es ist ein mehr oder weniger sonniger Nachmittag mit ein paar Schleier und Quellwolken. Gegen Abend könnte es vereinzelt einen Sprutz Regen geben. Morgen Morgen ist es zuerst freundlich, gegen Abend könnte es dann aber vor allem im Süden gewittern. Im Norden sollte es bis am Abend trocken bleiben. Die Temperaturen haben wir morgen höchstens 21 Grad in Glarus, 16 in Grono und 22 Grad in Argans. Aber am Montag kühlt es dann ab, dann sinkt die Schneefallgrenze auf 1000 bis 1300 Meter.
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2: Es hat keine Meldungen über grössere Störungen auf den Strassen der Südostschweiz. Der Weg ist also mehr oder weniger frei. Ich wünsche eine gute Fahrt.

0: Not Disturb ist schon die dritte Single-Auskopplung vom kommenden Album von Bündner Band. Der neueste Song sei ein Schrei nach Liebe, den er aus der Sicht von ihm als Kind geschrieben hat, sagt der Andrea von der Band.
1: Er fasst sich halt mit dem Drang nach Anerkennung. Wir sind ohne einen Vater, der wirklich um ihn ist, aufgewachsen und eine Mutter, die halt selbst kämpfen gehabt hat mit sich selber und damit Kids ein bisschen zu kurz kommen. Aber trotzdem hört man so in der Melodie das Hoffnungsvolle, wo man halt irgendwie ans Kind beibehält, so ein bisschen der Optimismus.
0: Das Album soll Ende Jahr rauskommen, ist komplett in Barcelona produziert und aufgenommen worden. Bis der Dame bleibt nestend der Blondes fleissig mit der dritten Single «Do Not Disturb».

0: Of Course heisst ihre neue gemeinsame Single. Es geht darum, dass sie sich nicht dreireden lässt, wie der romanisch rappende Sirius sagt.
1: Sei's in der Musik, im Leben, wo immer, dass wir das machen, wo wir Bock haben. Dass wir es so machen, wie wir Bock haben, so wie wir es wollen, so wie wir es für richtig halten. Und ich glaube, es gibt im Leben und in der Musik und überall Leute, die reinreden und sagen, wie du es machen sollst, was richtig ist, was falsch ist.
0: Er glaube aber, es gäbe kein richtig und falsch. Solange man niemandem Schaden trägt, soll man seinen eigenen Weg gehen, seinen eigenen Kurs.
2: Wir lassen uns nicht beirren, links, rechts, was die Leute sagen. Wir machen einfach unser Ding und bleiben auf Kurs. Man kann es ja nicht nur im Rap-Game, aber im Rap-Game im Speziellen. Aber wahrscheinlich auch sonst im Leben eh nicht allen recht machen und darum wollen wir das eigentlich auch gar nicht.
0: Seit der Mundart-Rappende von den beiden, der Marcus Aurelius oder im Zweiergespann einfach Aurelius. Und der Titel vom Song?
2: Und damit es international ist, nein, einfach so, weil wir es witzig gefunden haben, nennen wir ihn Of Course.
0: Of Course ist nicht nur ein Single, sondern auch ein Vorgeschmack auf ihr gemeinsames Album. 5 Jahre nach dem ersten Collabor-Release kommt der Sommer noch Flims Lachs statt 2 von Aurelius und

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1: Brandneu und regional gibt's jetzt Indie-Rock aus Graubünden. Do not disturb von Nesta and the Blondes.

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1: Im Studio der Dario Jecker. Das Bundesamt für Gesundheit erwartet keine weiteren Hantavirus-Infektionen in der Schweiz. Das sagte die Direktorin des BAG zu SRF. Bislang hätten sich keine weiteren Personen mit Hantavirus-Symptomen gemeldet. Im Zürcher Unispital ist eine infizierte Person in Behandlung und eine in Genf wohnhafte Person befindet sich in häuslicher Isolation. Auf dem Kreuzfahrtschiff, auf dem das Virus ausgebrochen ist, befindet sich auch ein Schweizer Crewmitglied. Das Stadion des aktuellen Schweizer Eishockeymeisters, die BCF Arena in Freiburg, soll grösser werden. Laut den Freiburger Nachrichten werden in den kommenden 2 Jahren rund 700 Plätze zusätzlich gebaut. Damit haben schlussendlich über 10.000 Eishockey-Fans Platz. Aktuell ist das Stadion in Freiburg das viertgrößte in der Schweiz. Die Schweiz diskutiert derzeit darüber, den Bau von Atomkraftwerken wieder zu erlauben. Nun hat sich die Finanzkommission des Nationalrats mit den finanziellen Folgen dessen beschäftigt. Laut der Schweiz am Wochenende findet die Kommission, dass die finanziellen Auswirkungen im Vorschlag des Bundesrates zu wenig ersichtlich seien und fordert deshalb eine detaillierte Analyse. Weiter hat die Kommission Experten zu Rate gezogen. Ihrer Einschätzung nach dürfte ein AKW-Reaktor bis zu 13 Milliarden Franken kosten. Heute haben in vielen Schweizer Städten die Buddies eröffnet. Dabei gibt es an einigen Orten neue Vorschriften zu beachten. In Basel beispielsweise können Mitarbeitende von Freibädern neu direkt vor Ort Hausverbote verhängen. Im Kanton Genf sind in den Becken nur noch Badeanzüge erlaubt, die maximal knielang sind und die Arme freilassen. Der Eurovision Song Contest Mitte Mai füllt den Tourismusbetrieben in Wien die Kassen. Laut der Wiener Wirtschaftskammer profitieren vor allem günstigere Hotels vom Event, dies weil der ESC vor allem jüngere Zuschauer anzieht. Gäste von Luxushotels würden Wien während des ESC

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1: Gegen Abend könnte es vereinzelt Platzregen geben. In der Nacht suchen dann immer mehr Wolken auf. Morgen Morgen ist es zuerst noch freundlich. Im Verlauf des Tages tut es dann aber immer mehr zu. Vor allem im Süden könnte es gewittern. Im Norden sollte es bis am Abend trocken bleiben. Das bei Temperaturen von höchstens 20 Grad in Katzis, 19 in Ilanz und 11 Grad in Samada. Die 0-Grad-Grenze ist morgen auf 2900 Meter.
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1: Der Verkehr rollt mehr oder weniger auf den Strassen der Region. Wir haben keine Meldungen über grössere Störungen. Mein Name ist Sarina von Weissenfloh. Ich wünsche euch eine gute und eine sichere Fahrt.
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0: Über 11.000 Eingaben sind im Rahmen der nationalen Vernehmlassung zu den neuen Brandschutzvorschriften eingegangen. Dementsprechend ist noch offen, wie die endgültige Fassung ausgesehen wird. Der Grundsatz der Revision unterstützt die Gebäudeversicherung Graubünden, kurz GVG, aber klar, wie der Direktor Marc Handleri sagt.
1: Man möchte einen starken risikobasierten Brandschutz haben. Das heisst, dort, wo grosse Risiken sind, dort soll man einen stärkeren Brandschutz haben. Dort, wo weniger Risiken sind, soll man weniger Auflagen müssen machen. Dort ist es mehr dann auch die Eigenverantwortung. Und ein wichtiger Punkt ist sicherlich auch, dass man national möchte einen einheitlichen Vollzug. Und das unterstützen wir auch sehr stark. Ich glaube, das ist aus Kundinnen- und Kundensicht nur wünschenswert, wenn man nicht jetzt in Baden-Ragaz anderen Vollzug hat als in Meierfeld beispielsweise.
0: Sobald Brandschutzvorschriften fix sind, gibt es eine 5-jährige Frist. In der muss das Bündner Brandschutzgesetz der nationalen Bestimmungen angepasst werden. Die Umsetzung der Vorschriften bleibt aber auch in Zukunft Sache der Kantone und somit der Gebäudeversicherungen. Das macht ja auch Sinn.
1: Wir sind sehr nahe bei unseren Kundinnen und Kunden. Ich glaube, wir haben sehr kurze Wege auch zum Beratung können gehen. Und ich glaube, das ist einfacher, wenn man es nach wie vor mit dem GVG machen kann und das nicht eine nationale Institution macht, die dann vielleicht noch viel anonymer ist.
0: Ein Einfluss auf das Sicherheitsbewusstsein hat zuletzt vor allem die Brandtragödie in Gramontana gehabt. Prävention und Sensibilisierung für die Bevölkerung wäre so einfacher geworden, wie der Direktor von GVG sagt.
1: Sehr viele Kundinnen und Kunden oder auch Immobilienbesitzer sind auf uns zugekommen und wollten wissen, was genau ihre Pflichten sind. Und andererseits hat man natürlich auch gemerkt, dass die Leute sehr stark sensibilisiert sind und sich oftmals den Gefahren auch ein bisschen bewusster werden. Man hat viel weniger Diskussionen gehabt, wieso es sinnvoll ist, zum Beispiel, um den Fluchtweg wirklich frei zu behalten, wieso es wichtig ist. Für uns hat das jetzt in der Umsetzung natürlich auch durchaus einen guten Aspekt, trotz der ganzen Tragödie, die natürlich passiert ist.
0: Totalrevision der nationalen Brandschutzvorschriften ist aber nicht durch den Vorfall in Gramontana ausgelöst worden. Die Überarbeitung ist, unabhängig von jeglichen Vorfällen, all 10 Jahre angedenkt.
2: Die nationalen Brandschutzvorschriften werden momentan grundlegend überarbeitet. Bis jetzt ist noch nicht definitiv, wie die neuen Regeln im Detail ausgesehen werden. Klar ist aber, dass die neuen Vorgaben dann auch für Graubünden gelten. Celina Rettich hat bei der Bündner Gebäudeversicherung nachgefragt und plant ist, um die total revidierten Brandschutzvorschriften in einem Jahr einzuführen.

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1: Es gibt gegen Abend vielleicht der ein oder andere lokale Platzregen. In der Nacht ist es dann bewölkt. Morgen zeigt sich das Wetter zuerst noch freundlich. Im Verlauf des Tages tut es aber zu und es könnte im Süden ein paar Gewitter geben. Temperaturen haben wir maximal 22 Grad in Langquart, 14 auf der Lenzerheide und 13 Grad in Vico Soprano.
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1: Der Verkehr rollt mehr oder weniger störungsfrei auf den Strassen der Region. Wir haben keine Meldungen über das Gegenteil.

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1: Wir schauen auf den Eishockey, genauer gesagt auf die Euro-Hockey-Tour in Schweden. Da läuft sie dem Ferienspiel der Schweiz. Im Moment steht es noch 2-0 für Schweden. Noch ist aber nichts verloren. Die Teams haben noch ein ganzes Drittel vor sich. Das ist jetzt das zweite Spiel der Schweizer. Im ersten gegen Finnland haben sie gewonnen, und zwar mit 6-5 nach dem Penalty-Schiessen. Morgen Mittag spielt die Schweiz dann gegen Tschechien. Die Match sind die letzten Testspiele vor der Hockey-Heim-WM. Im Schweizer WM-Team hat es noch ein paar wenige Plätze frei. Um die kämpfen gerade mehrere Spieler aus der Region, darunter der Bündner Ken Jäger, der Churer Nino Niederreiter und HCD-Spieler wie der Yannick Frehner, der Sandro Eschlimann, der Sven Jung und der Lukas Frick. Wer definitiv an der Weltmeisterschaft dabei ist, das kommt dann nächste Woche raus. Auf südostschweiz.ch finden wir eine Einschätzung von unserer Sportredaktion, welche Spieler wie gute Chancen haben. Dann stehen heute ab 6 Uhr zwei Spiele im American Football auf dem Plan. Anpfiff ist also in gut 20 Minuten. Die Calanda Broncos treten dann daheim gegen Winterthur an und die Glarus Orks spielen gegen Langenthal. Die Glarner haben diese Saison noch kein Spiel können für sich entscheiden.
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Da ist Mike Eichmann von Meteor News mit den Aussichten für den heutigen Abend. Nachdem es ja jetzt am Tag hier recht sonnig war, haben wir hier und dort ein paar Quellwolken. Daraus heraus kann es ganz isoliert vielleicht mal einen Platzregen geben. An den allermeisten Orten bleibt es allerdings trocken. Und in der Nacht auf Sonntag kann man dann sagen, dass die Bewölkung doch generell langsam ein bisschen zunimmt. Morgen am Vormittag haben wir im Norden noch einen freundlichen Mix aus Sonne und Wolken. Es ist auch ein bisschen föhnig im Süden. Dort haben wir doch schon relativ viele Wolken zum Start in den Tag. Und dort wird es noch als erstes nass, so um Mittagszeit herum. Nachmittag dürfte es als der erste Niederschlag geben. Im Norden bleibt es bis zum Abend grundsätzlich trocken bei Temperaturen von um die 22 Grad. An dieser Stelle einen schönen Abend, wünscht der Maike Eichmann. Yeah.

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1: Im Studio der Dario Jecker. Heute vor genau 25 Jahren ist das erste Babyfenster der Schweiz in Einsiedeln eröffnet worden. Als eines der ersten 10 weltweit. In den vergangenen 25 Jahren sind schweizweit über 30 Neugeborene an 8 Standorten abgegeben worden, teilt die Schweizerische Hilfe für Mutter und Kind mit. Babyfenster sollen Frauen in extremen Notlagen eine Möglichkeit bieten, ihr Kind anonym in medizinisch betreute Hände zu geben. Die Einführung der Babyfenster in der Schweiz war eine Reaktion auf den Fund von 2 toten Säuglingen in Basel und Einsiedeln im Jahr 1999. Peter Magyar ist offiziell als Ministerpräsident Ungarns vereidigt worden. Damit ist die 16-jährige Ära von Viktor Orban zu Ende. Magyars TISA-Partei hatte die Wahlen im April klar gewonnen. Laut der Nachrichtenagentur Kisten SDA zeichnet sich in Ungarn eine Systemwende ab. Orban hat in den vergangenen 16 Jahren ein Herrschaftssystem mit autokratischen Elementen geschaffen und die Demokratie ausgehöhlt. Magyar hatte im Wahlkampf versprochen, aus Ungarn ein menschliches und funktionierendes Land zu machen. Die russische Militärparade zum Tag des Sieges über Nazi-Deutschland ist ohne Störung verlaufen. Zuvor befürchtete ukrainische Angriffe auf die Parade in Moskau blieben aus, berichtet Kisten SDA. Die alljährliche Parade auf dem Roten Platz in Moskau ist jedoch in abgespeckter Version durchgeführt worden, ohne Panzer und Raketen. Beobachter sehen darin ein Anzeichen für die angespannte Sicherheitslage, in der sich Russland befinde. Aktuell gilt eine Waffenruhe zwischen der Ukraine und Russland, die noch bis übermorgen dauern soll. In der US-Stadt Denver hat ein startendes Flugzeug einen Menschen erfasst. Daraufhin begann ein Triebwerk zu brennen, wie der Flughafen von Denver mitteilt. Die rund 230 Passagiere seien über Notrutschen aus dem Flugzeug gelangt. Die vom Flugzeug erfasste Person ist gemäß US-Medien tot. Wie die Person auf die Startbahn geriet, ist offenbar noch nicht klar. Die Ermittlungen laufen.
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3: Im Moment ist es noch mehrheitlich sonnig. Vereinzelt könnte es lokale Platzregen geben. In der Nacht suchen dann immer mehr Wolken auf. Der Tag fängt morgen recht freundlich an. Gegen den Abend tut es dann aber immer mehr.

0: setzt dann ab Montag aus. Dort sinkt die Schneefallgrenze auf 1000 bis 1300 Meter. Die nächste Woche startet allgemein eher trüb mit um die 16 Grad in Chur.
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0: Es ist mehr oder weniger ruhig auf den Strassen der Südostschweiz. Wir haben keine Meldungen über grössere Störungen. Ja, und das ist es von mir für heute. Mein Name ist Sarina von Weissenfloh. Ich wünsche euch noch einen schönen Abend und ein schönes Wochenende.

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